0: Willkommen, wenn es heißt Radio Tunis, internationaler Rundfunk, deutsches Programm am Mikro vom Studio 10 direkt zu Ihnen, wo man Sie auch stecken, auf jetzt gerade nicht im Stau, eure NSDJ, das sage ich, seit heute Nachmittag schon hier parat, Mr. DJ, Mr. Faisal Lili, wie gesagt, und gehabt. Heute Freitag, der 29. Mai, morgen schon der 30. und somit der 150. Tag des gregorianischen Kalenders und somit bleiben es immerhin 215 Tage bis zum Jahresende. Natürlich mit der besten Musi der Stadt geht's weiter, bleibt einfach nur dran.
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Heute ist der Startschuss für die 40. Ausgabe des Festivals von Nisri in Sagwan. Ein Termin, der für die Region unverzichtbar geworden ist und durch Ausstellungen von lokalen Produkten, wissenschaftliche Treffen und künstlerische Abende im Herzen der emblematischen Sehenswürdigkeiten der Stadt Sagwan. Eine andere schöne Nachricht, und zwar diese hier, ein beeindruckendes Mosaik, das einen Olivenbaum darstellt und zu den Hauptwerken des tunesischen Pavillons auf der Expo 2025 Osaka Kansai gehörte, wurde im Präfekturmuseum für Kunst in Japan in Anwesenheit des tunesischen Botschafters in Tokio installiert. Weiter geht's natürlich mit was? Mit den Geburtstagskindern des heutigen Tages, und zwar hätte er Geburtstag, und zwar der österreichische Schauspieler Helmut Berger. Dann haben wir noch diesen hier, und zwar wird er morgen seinen 32. feiern, Madcon, und mit ihm geht's auch weiter.

Tunesien bekräftigte heute anlässlich des Internationalen Tages der Blauhelme der Vereinten Nationen seinen Stolz auf seine historischen und anhaltenden Beiträge zur Unterstützung der Friedensoperationen der Vereinten Nationen seit der Unabhängigkeit in 1956. Sie bekräftigte auch ihre Verpflichtung, sich weiterhin aktiv an den internationalen Bemühungen zu stärken, von Frieden, Sicherheit und Stabilität in der Welt zu engagieren. In einer vom Außenministerium veröffentlichten Erklärung erneuerte Tunesien seine Hommage an die Blauhelme, die unter der Schirmherrschaft der Vereinten Nationen in die Erfüllung ihrer edlen Pflicht gefallen sind und begrüßte die entscheidende Rolle, die sie beim Schutz der Zivilbevölkerung, der Stärkung der Stabilität und der Rückkehr der Hoffnung in den von Konflikten betroffenen Gebieten spielen. Die anhaltende Präsenz der tunesischen Militär- und Sicherheitskräfte in den verschiedenen UN-Friedensmissionen, insbesondere auf dem afrikanischen Kontinent, stellt eine erneute Anerkennung der Professionalität, Disziplin und der hohen Kompetenz unserer Soldaten und Sicherheitsbeamte durch die Vereinten Nationen sowie für ihr Engagement für die humanitäre Grundsätze dar.

Das Bildungsministerium warnt Abiturienten vor Betrugsversuchen in Prüfungszentren, einschließlich des Mitbringens eines elektronischen Geräts in ein Prüfungszentrum, was zuwiderhandelnde Sanktionen aussetzt, die bis zu einem Verbot der Prüfung für einen Zeitraum von 1 bis 5 Jahren reichen. Die Sanktionen reichen von der sofortigen Aussetzung des Kandidaten, von der Fortsetzung der Prüfung bis hin zu einer Annullierung der Sitzung und einem Verbot für mehrere Jahre zum Abitur zu erscheinen, sowie der Ausschluss von allen öffentlichen Bildungseinrichtungen für Bewerber aus öffentlichen und privaten Einrichtungen. Also an alle Abiturienten da draußen, lernt, lernt, lernt. Ich weiß, ihr werdet es schaffen und somit wird es auch ein süßer Sommer.

Die Zahl der Todesopfer bei Verkehrsunfällen in Tunesien ist seit Jahresbeginn bis zum 25. Mai 2026 im Vergleich zum gleichen Zeitraum des Jahres 2025 um 14,59% gestiegen. Laut Statistiken, die vom Nationalen Observatorium für Verkehrssicherheit veröffentlicht wurden. Die Bilanz weist 487 Todesfälle aus, die während der ersten 5 Monate des Jahres 26 registriert wurden, gegenüber 425 im gleichen Zeitraum des Vorjahres. Dagegen ging die Zahl der Unfälle um 21,51% zurück, von 2.264 Unfällen auf 1.777, während die Zahl der Verletzten von 2.912 auf 2.284 sank. Unaufmerksamkeit und mangelnde Wachsamkeit stehen mit 29,21% an erster Stelle der Unfallsursachen, gefolgt von überhöhter Geschwindigkeit mit 22,57%. Das Einzige, was ich noch dazu sagen könnte, ist: Bitte fahrt nicht schnell, bitte schnallt euch an, bitte denkt an eure Lieben und bitte denkt auch an eure Familien. Das war's wieder, wenn es heißt Radio Tunis Internationaler Rundfunk. Deutsches Programm am Mikrofon Studio 10, direkt zu Ihnen, wollen wir Sie auch waren, eure nächste Idee des Tages. Es war seit heute Nachmittag schon hier parat, Mr. DJ Faisal Lilly. Bleibt gesund und munter, morgen ist auch ein wunderschöner Tag und tschüss.